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1: Im Studio ist Alina Wolf. Russland hat seine Desinformationskampagne vor den Landtagswahlen im September nach Angaben aus Sicherheitskreisen erheblich verstärkt. Die Kampagnen zielten auf die Diffamierung von CDU, SPD, Grünen und FDP und sollten das politische Klima weiter polarisieren, hieß es aus Kreisen der Behörden. So würden gezielt Videos gepostet, die den Eindruck erwecken sollten, sie kämen von renommierten Medien. Dabei sollten lokale Politiker mit Vorwürfen der Veruntreuung bis hin zu sexuellen Belästigungen diskreditiert werden. Der ukrainische Präsident Volodymyr Selenskyj hat Russland eine gezielte Jagd mit Drohnen auf Zivilisten in der Stadt Cherson vorgeworfen. Anlass ist ein Video aus sozialen Netzwerken, das zeigt, wie eine Kleindrohne einen Straßenhändler angreift. Heute hat ein weiteres Video der Drohnensafari, die die Russen gegen Zivilisten in Cherson führen, viele schockiert, schrieb Selenskyj in sozialen Medien. Er warf Russland vor, so etwas täglich zu tun. Nach Angaben ukrainischer Behörden überlebte der Mann den Angriff. Ein Plan des Friedensrats zur Entwaffnung der Hamas sieht ein Ende aller Kampfhandlungen im Gazastreifen vor. Nun gelten für israelische Angriffe auf Mitglieder der Hamas im Gazastreifen Medien zufolge strengere Richtlinien. So muss Generalstabschef Yal Zamir vorab zustimmen, außer es gebe eine unmittelbare Gefahr für die Soldaten, meldete unter anderem die Zeitung Haaretz. Die politische Führung Israels habe die Vorgaben entsprechend geändert. Zuvor brauchte es nur die Zustimmung bestimmter Kommandeure. 7 Arbeitsgemeinschaften der SPD Hessen haben in einem offenen Brief die Beteiligung der eigenen Partei an den Reformvorhaben der schwarz-roten Bundesregierung kritisiert. Wir halten diesen Sparkurs für politisch falsch, heißt es in dem Schreiben an die Abgeordneten und den Parteivorstand. Die Einschnitte schadeten nicht nur den Menschen, sondern beschädigten auch die Glaubwürdigkeit der SPD und trieben viele Wähler in die Arme populistischer und rechtsextremer Parteien, kritisieren die Unterzeichner.
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2: Mit KI-Support. Wolkig ist es gerade und stellenweise kann noch ein Gewitter durchziehen oder es regnet kurz kräftiger ab. Später wird's häufiger trocken. Die Temperaturen liegen aktuell bei 21 bis 13 Grad. Heute wird's dann erstmal oft sonnig, später ziehen mehr Wolken auf und es gibt wieder Schauer und teils kräftige Gewitter. Dazu maximal 38 Grad.
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1: Im Studio ist Alina Wolf. Russland hat seine Desinformationskampagne vor den Landtagswahlen im September nach Angaben aus Sicherheitskreisen erheblich verstärkt. Die Kampagnen zielten auf die Diffamierung von CDU, SPD, Grünen und FDP und sollten das politische Klima weiter polarisieren, hieß es aus Kreisen der Behörden. So würden gezielt Videos gepostet, die den Eindruck erwecken sollten, sie kämen von renommierten Medien. Dabei sollten lokale Politiker mit Vorwürfen der Veruntreuung bis hin zu sexuellen Belästigungen diskreditiert werden. Der ukrainische Präsident Volodymyr Selenskyj hat Russland eine gezielte Jagd mit Drohnen auf Zivilisten in der Stadt Cherson vorgeworfen. Anlass ist ein Video aus sozialen

0: Netzwerken, das zeigt, wie eine Kleindrohne einen Straßenhändler angreift. Heute hat ein weiteres Video der Drohnensafari, die die Russen gegen Zivilisten in Cherson führen, viele schockiert, schrieb Selenskyj in sozialen Medien. Er warf Russland vor, so etwas täglich zu tun. Nach Angaben ukrainischer Behörden überlebte der Mann den Angriff. Ein Plan des Friedensrats zur Entwaffnung der Hamas sieht ein Ende aller Kampfhandlungen im Gazastreifen vor. Nun gelten für israelische Angriffe auf Mitglieder der Hamas im Gazastreifen Medien zufolge strengere Richtlinien. So muss Generalstabschef Yal Zamir vorab zustimmen, außer es gebe eine unmittelbare Gefahr für die Soldaten, meldete unter anderem die Zeitung Haaretz. Die politische Führung Israels habe die Vorgaben entsprechend geändert. Zuvor brauchte es nur die Zustimmung bestimmter Kommandeure. 7 Arbeitsgemeinschaften der SPD Hessen haben in einem offenen Brief die Beteiligung der eigenen Partei an den Reformvorhaben der schwarz-roten Bundesregierung kritisiert. Wir halten diesen Sparkurs für politisch falsch, heißt es in dem Schreiben an die Abgeordneten und den Parteivorstand. Die Einschnitte schadeten nicht nur den Menschen, sondern beschädigten auch die Glaubwürdigkeit der SPD und trieben viele Wähler in die Arme populistischer und rechtsextremer Parteien, kritisieren die Unterzeichner.
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2: Mit KI-Support. Wolkig ist es gerade und stellenweise kann noch ein Gewitter durchziehen oder es regnet kurz kräftiger ab. Später wird's häufiger trocken. Die Temperaturen liegen aktuell bei 21 bis 13 Grad. Heute wird's dann erstmal oft sonnig, später ziehen mehr Wolken auf und es gibt wieder Schauer und teils kräftige Gewitter. Dazu maximal 38 Grad.
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1: Im Studio ist Alina Wolf. Russland hat seine Desinformationskampagne vor den Landtagswahlen im September nach Angaben aus Sicherheitskreisen erheblich verstärkt. Die Kampagnen zielten auf die Diffamierung von CDU, SPD, Grünen und FDP und sollten das politische Klima weiter polarisieren, hieß es aus Kreisen der Behörden. So würden gezielt Videos gepostet, die den Eindruck erwecken sollten, sie kämen von renommierten Medien. Dabei sollten lokale Politiker mit Vorwürfen der Veruntreuung bis hin zu sexuellen Belästigungen diskreditiert werden. Der ukrainische Präsident Volodymyr Selenskyj hat Russland eine gezielte Jagd mit Drohnen auf Zivilisten in der Stadt Cherson vorgeworfen. Anlass ist ein Video aus sozialen Netzwerken, das zeigt, wie eine Kleindrohne einen Straßenhändler angreift. Heute hat ein weiteres Video der Drohnensafari, die die Russen gegen Zivilisten in Cherson führen, viele schockiert, schrieb Selenskyj in sozialen Medien. Er warf Russland vor, so etwas täglich zu tun. Nach Angaben ukrainischer Behörden überlebte der Mann den Angriff. Ein Plan des Friedensrats zur Entwaffnung der Hamas sieht ein Ende aller Kampfhandlungen im Gazastreifen vor. Nun gelten für israelische Angriffe auf Mitglieder der Hamas im Gazastreifen Medien zufolge strengere Richtlinien. So muss Generalstabschef Yal Zamir vorab zustimmen, außer es gebe eine unmittelbare Gefahr für die Soldaten, meldete unter anderem die Zeitung Haaretz. Die politische Führung Israels habe die Vorgaben entsprechend geändert. Zuvor braucht

0: es nur die Zustimmung bestimmter Kommandeure. 7 Arbeitsgemeinschaften der SPD Hessen haben in einem offenen Brief die Beteiligung der eigenen Partei an den Reformvorhaben der schwarz-roten Bundesregierung kritisiert. Wir halten diesen Sparkurs für politisch falsch, heißt es in dem Schreiben an die Abgeordneten und den Parteivorstand. Die Einschnitte schadeten nicht nur den Menschen, sondern beschädigten auch die Glaubwürdigkeit der SPD und trieben viele Wähler in die Arme populistischer und rechtsextremer Parteien, kritisieren die Unterzeichner.
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2: Mit KI-Support. Wolkig ist es gerade und stellenweise kann noch ein Gewitter durchziehen oder es regnet kurz kräftiger ab. Später wird's häufiger trocken. Die Temperaturen liegen aktuell bei 21 bis 13 Grad. Heute wird's dann erstmal oft sonnig, später ziehen mehr Wolken auf und es gibt wieder Schauer und teils kräftige Gewitter. Dazu maximal 38 Grad.
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1: Im Studio ist Alina Wolf. Russland hat seine Desinformationskampagne vor den Landtagswahlen im September nach Angaben aus Sicherheitskreisen erheblich verstärkt. Die Kampagnen zielten auf die Diffamierung von CDU, SPD, Grünen und FDP und sollten das politische Klima weiter polarisieren, hieß es aus Kreisen der Behörden. So würden gezielt Videos gepostet, die den Eindruck erwecken sollten, sie kämen von renommierten Medien. Dabei sollten lokale Politiker mit Vorwürfen der Veruntreuung bis hin zu sexuellen Belästigungen diskreditiert werden. Der ukrainische Präsident Volodymyr Selenskyj hat Russland eine gezielte Jagd mit Drohnen auf Zivilisten in der Stadt Cherson vorgeworfen. Anlass ist ein Video aus sozialen Netzwerken, das zeigt, wie eine Kleindrohne einen Straßenhändler angreift. Heute hat ein weiteres Video der Drohnensafari, die die Russen gegen Zivilisten in Cherson führen, viele schockiert, schrieb Selenskyj in sozialen Medien. Er warf Russland vor, so etwas täglich zu tun. Nach Angaben ukrainischer Behörden überlebte der Mann den Angriff. Ein Plan des Friedensrats zur Entwaffnung der Hamas sieht ein Ende aller Kampfhandlungen im Gazastreifen vor. Nun gelten für israelische Angriffe auf Mitglieder der Hamas im Gazastreifen Medien zufolge strengere Richtlinien. So muss Generalstabschef Yal Zamir vorab zustimmen, außer es gebe eine unmittelbare Gefahr für die Soldaten, meldete unter anderem die Zeitung Haaretz. Die politische Führung Israels habe die Vorgaben entsprechend geändert. Zuvor brauchte es nur die Zustimmung bestimmter Kommandeure. 7 Arbeitsgemeinschaften der SPD Hessen haben in einem offenen Brief die Beteiligung der eigenen Partei an den Reformvorhaben der schwarz-roten Bundesregierung kritisiert. Wir halten diesen Sparkurs für politisch falsch, heißt es in dem Schreiben an die Abgeordneten und den Parteivorstand. Die Einschnitte schadeten nicht nur den Menschen, sondern beschädigten auch die Glaubwürdigkeit der SPD und trieben viele Wähler in die Arme populistischer und rechtsextremer Parteien, kritisieren die Unterzeichner.
0: 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Und jetzt das Wetter bei uns.
2: Mit KI-Support. Wolkig ist es gerade und stellenweise kann noch ein Gewitter durchziehen oder es regnet kurz kräftiger ab. Später wird's häufiger.

0: trocken. Die Temperaturen liegen aktuell bei 21 bis 13 Grad. Heute wird es dann erstmal oft sonnig, später ziehen mehr Wolken auf und es gibt wieder Schauer und teils kräftige Gewitter. Dazu maximal 38 Grad.
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1: Im Studio ist Alina Wolf. Russland hat seine Desinformationskampagne vor den Landtagswahlen im September nach Angaben aus Sicherheitskreisen erheblich verstärkt. Die Kampagnen zielten auf die Diffamierung von CDU, SPD, Grünen und FDP und sollten das politische Klima weiter polarisieren, hieß es aus Kreisen der Behörden. So würden gezielt Videos gepostet, die den Eindruck erwecken sollten, sie kämen von renommierten Medien. Dabei sollten lokale Politiker mit Vorwürfen der Veruntreuung bis hin zu sexuellen Belästigungen diskreditiert werden. Der ukrainische Präsident Volodymyr Selenskyj hat Russland eine gezielte Jagd mit Drohnen auf Zivilisten in der Stadt Cherson vorgeworfen. Anlass ist ein Video aus sozialen Netzwerken, das zeigt, wie eine Kleindrohne einen Straßenhändler angreift. Heute hat ein weiteres Video der Drohnensafari, die die Russen gegen Zivilisten in Cherson führen, viele schockiert, schrieb Selenskyj in sozialen Medien. Er warf Russland vor, so etwas täglich zu tun. Nach Angaben ukrainischer Behörden überlebte der Mann den Angriff. Ein Plan des Friedensrats zur Entwaffnung der Hamas sieht ein Ende aller Kampfhandlungen im Gazastreifen vor. Nun gelten für israelische Angriffe auf Mitglieder der Hamas im Gazastreifen Medien zufolge strengere Richtlinien. So muss Generalstabschef Yal Zamir vorab zustimmen, außer es gebe eine unmittelbare Gefahr für die Soldaten, meldete unter anderem die Zeitung Haaretz. Die politische Führung Israels habe die Vorgaben entsprechend geändert. Zuvor brauchte es nur die Zustimmung bestimmter Kommandeure. 7 Arbeitsgemeinschaften der SPD Hessen haben in einem offenen Brief die Beteiligung der eigenen Partei an den Reformvorhaben der schwarz-roten Bundesregierung kritisiert. Wir halten diesen Sparkurs für politisch falsch, heißt es in dem Schreiben an die Abgeordneten und den Parteivorstand. Die Einschnitte schadeten nicht nur den Menschen, sondern beschädigten auch die Glaubwürdigkeit der SPD und trieben viele Wähler in die Arme populistischer und rechtsextremer Parteien, kritisieren die Unterzeichner.
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2: Mit KI-Support. Wolkig ist es gerade und stellenweise kann noch ein Gewitter durchziehen oder es regnet kurz kräftiger ab. Später wird's häufiger trocken. Die Temperaturen liegen aktuell bei 21 bis 13 Grad. Heute wird's dann erstmal oft sonnig, später ziehen mehr Wolken auf und es gibt wieder Schauer und teils kräftige Gewitter. Dazu maximal 38 Grad.
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1: Im Studio ist Alina Wolf. Russland hat seine Desinformationskampagne vor den Landtagswahlen im September nach Angaben aus Sicherheitskreisen erheblich verstärkt. Die Kampagnen zielten auf die Diffamierung von CDU, SPD, Grünen und FDP und sollten das politische Klima weiter polarisieren, hieß es aus Kreisen der Behörden. So würden gezielt Videos gepostet, die den Eindruck erwecken sollten, sie kämen von renommierten Medien. Dabei sollten lokale Politiker mit Vorwürfen der Veruntreuung bis hin zu sexuellen Belästigungen diskreditiert werden. Der ukrainische Präsident Volodymyr Selenskyj hat Russland eine gezielte Jagd mit Drohnen auf Zivilisten in der Stadt Cherson vorgeworfen. Anlass ist ein Video aus sozialen Netzwerken, das zeigt, wie eine Kleindrohne einen Straßenhändler angreift. Heute hat ein weiteres Video der Drohnensafari, die die Russen gegen Zivilisten in Cherson führen, viele schockiert, schrieb Selenskyj in sozialen Medien. Er warf Russland vor, so etwas täglich zu tun. Nach Angaben ukrainischer Behörden überlebte der Mann den Angriff. Ein Plan des Friedensrats zur Entwaffnung der Hamas sieht ein Ende aller Kampfhandlungen im Gazastreifen vor. Nun gelten für israelische Angriffe auf Mitglieder der Hamas im Gazastreifen Medien zufolge strengere Richtlinien. So muss Generalstabschef Yal Zamir vorab zustimmen, außer es gebe eine unmittelbare Gefahr für die Soldaten, meldete unter anderem die Zeitung Haaretz. Die politische Führung Israels habe die Vorgaben entsprechend geändert. Zuvor brauchte es nur die Zustimmung bestimmter Kommandeure. 7 Arbeitsgemeinschaften der SPD Hessen haben in einem offenen Brief die Beteiligung der eigenen Partei an den Reformvorhaben der schwarz-roten Bundesregierung kritisiert. Wir halten diesen Sparkurs für politisch falsch, heißt es in dem Schreiben an die Abgeordneten und den Parteivorstand. Die Einschnitte schadeten nicht nur den Menschen, sondern beschädigten auch die Glaubwürdigkeit der SPD und trieben viele Wähler in die Arme populistischer und rechtsextremer Parteien, kritisieren die Unterzeichner.
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2: Mit KI-Support. Wolkig ist es gerade und stellenweise kann noch ein Gewitter durchziehen oder es regnet kurz kräftiger ab. Später wird's häufiger trocken. Die Temperaturen liegen aktuell bei 21 bis 13 Grad. Heute wird's dann erstmal oft sonnig, später ziehen mehr Wolken auf und es gibt wieder Schauer und teils kräftige Gewitter. Dazu maximal 38 Grad.
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0: Medien. Dabei sollten lokale Politiker mit Vorwürfen der Veruntreuung bis hin zu sexuellen Belästigungen diskreditiert werden. Der ukrainische Präsident Volodymyr Selenskyj hat Russland eine gezielte Jagd mit Drohnen auf Zivilisten in der Stadt Cherson vorgeworfen. Anlass ist ein Video aus sozialen Netzwerken, das zeigt, wie eine Kleindrohne einen Straßenhändler angreift. Heute hat ein weiteres Video der Drohnensafari, die die Russen gegen Zivilisten in Cherson führen, viele schockiert, schrieb Selenskyj in sozialen Medien. Er warf Russland vor, so etwas täglich zu tun. Nach Angaben ukrainischer Behörden überlebte der Mann den Angriff. Ein Plan des Friedensrats zur Entwaffnung der Hamas sieht ein Ende aller Kampfhandlungen im Gazastreifen vor. Nun gelten für israelische Angriffe auf Mitglieder der Hamas im Gazastreifen Medien zufolge strengere Richtlinien. So muss Generalstabschef Yal Zamir vorab zustimmen, außer es gebe eine unmittelbare Gefahr für die Soldaten, meldete unter anderem die Zeitung Haaretz. Die politische Führung Israels habe die Vorgaben entsprechend geändert. Zuvor brauchte es nur die Zustimmung bestimmter Kommandeure. 7 Arbeitsgemeinschaften der SPD Hessen haben in einem offenen Brief die Beteiligung der eigenen Partei an den Reformvorhaben der schwarz-roten Bundesregierung kritisiert. Wir halten diesen Sparkurs für politisch falsch, heißt es in dem Schreiben an die Abgeordneten und den Parteivorstand. Die Einschnitte schadeten nicht nur den Menschen, sondern beschädigten auch die Glaubwürdigkeit der SPD und trieben viele Wähler in die Arme populistischer und rechtsextremer Parteien, kritisieren die Unterzeichner.
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2: Mit KI-Support. Wolkig ist es gerade und stellenweise kann noch ein Gewitter durchziehen oder es regnet kurz kräftiger ab, später wird's häufiger trocken. Die Temperaturen liegen aktuell bei 21 bis 13 Grad. Heute wird's dann erstmal oft sonnig, später ziehen mehr Wolken auf und es gibt wieder Schauer und teils kräftige Gewitter. Dazu maximal 38 Grad.
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1: Im Studio Jana Klonikowski. Nach einem Drohnenvorfall am Leipziger Flughafen haben Ermittler offenbar ein Päckchen mit einem Zünder entdeckt. Das berichtet die Bild. Mehr dazu von Colin Mock.
2: Möglicherweise handelt es sich dabei um einen Sprengsatz. In der Nähe soll eine Frachtmaschine aus der Ukraine gestanden haben. In der Nacht war ein Entschärfungsroboter im Einsatz. Die Details sind noch unklar. Wegen des Vorfalls mussten aber ein Passagierflugzeug und mehrere Frachtmaschinen umgeleitet werden. Ein Frachtflugzeug musste durchstarten und stieß dabei in der Luft mit einem Gegenstand zusammen. Dabei wurde die Maschine leicht beschädigt.
1: Schon wieder ist eine künstliche Intelligenz auf Abwege geraten. Das Modell der Firma

0: jungen Leute auch was lernen und nicht nur ihre Zeit absitzen. Wichtig sei auch, dass der Bund den Großteil der Kosten übernehme. Nach der Sommerpause will die Bundesregierung ihre Pläne vorstellen. Es geht um den Fall, dass die Wehrpflicht wieder aktiviert wird. Dann braucht es auch einen Ersatzdienst für alle, die den Dienst an der Waffe verweigern.
1: Bei der FIFA rumort es gewaltig. Gianni Infantino hat seine engsten Mitarbeiter laut Medienberichten heute zu einem Krisentreffen geladen. Nach dem Aus für seine Pläne, Teile der WM zu verkaufen, muss der FIFA-Chef um seine Zukunft bangen.
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3: Mit KI-Support. Wolkig und ziemlich unruhig ist es heute. Vor allem im Norden kommt immer wieder Regen runter. Und ab Mittag sind dann auch verbreitet Schauer und teils kräftige Gewitter dabei. Dazu wird es richtig heiß. Die Höchstwerte liegen zwischen 30 und 37 Grad. Morgen geht's mit Sonne und Wolken weiter. Oft bleibt es trocken, maximal 31 Grad.
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1: Im Studio Jana Klonikowski. Nach einem Drohnenvorfall am Leipziger Flughafen haben Ermittler offenbar ein Päckchen mit einem Zünder entdeckt. Das berichtet die Bild. Mehr dazu von Colin Mock.
2: Möglicherweise handelt es sich dabei um einen Sprengsatz. In der Nähe soll eine Frachtmaschine aus der Ukraine gestanden haben. In der Nacht war ein Entschärfungsroboter im Einsatz. Die Details sind noch unklar. Wegen des Vorfalls mussten aber ein Passagierflugzeug und mehrere Frachtmaschinen umgeleitet werden. Ein Frachtflugzeug musste durchstarten und stieß dabei in der Luft mit einem Gegenstand zusammen. Dabei wurde die Maschine leicht beschädigt.
1: Schon wieder ist eine künstliche Intelligenz auf Abwege geraten. Das Modell der Firma Anthropic hat offenbar gezielt Phishing-Mails an Menschen verschickt. Das wurde nach einem Test festgestellt. Unklar ist noch, ob der KI klar war, dass sie in der realen Welt unterwegs war und nicht in einer Testumgebung. Der Ukraine mangelt es immer stärker an Abwehrraketen. Bei einem russischen Luftangriff auf Kiew in der vergangenen Nacht konnte keine einzige Rakete abgefangen werden. Mindestens 17 Menschen wurden getötet. In der Debatte um eine Rückkehr des Zivildienstes stellen der Arbeiter-Samariter-Bund und das Rote Kreuz Forderungen. Es geht darum, dass sich der Dienst sowohl für die Zivis als auch für die Organisationen lohnt. Mehr dazu von Tim Britztrup.
3: ASB-Chef Fleckenstein sagte den Funke-Zeitungen, der Zivildienst sollte mindestens 9, besser 12 Monate dauern, damit die jungen Leute auch was lernen und nicht nur ihre Zeit absitzen. Wichtig sei auch, dass der Bund den Großteil der Kosten übernehme. Nach der Sommerpause will die Bundesregierung ihre

0: Höchstwerte liegen zwischen 30 und 37 Grad. Morgen geht's mit Sonne und Wolken weiter. Oft bleibt es trocken, maximal 31 Grad.
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1: Im Studio ist Alina Wolf. Im Prozess gegen 7 Mitglieder und einen Unterstützer der rechtsextremen Terrorgruppe Letzte Verteidigungswelle hat das Hanseatische Oberlandesgericht Haftstrafen zwischen 1,5 und 5 Jahren verhängt. Die Schuldsprüche gegen die Angeklagten, die zur Tatzeit zwischen 14 und 21 Jahre alt waren, wurden neben Mitgliedschaft bzw. Unterstützung einer terroristischen Vereinigung unter anderem wegen versuchten Mordes, Brandstiftung und gefährlicher Körperverletzung gefällt. Der Großbrand im Naturgebiet im Osten der Niederlande hat sich nach Angaben der Behörden nicht weiter ausgedehnt. Für eine Endwarnung sei es zu früh, aber die Lage sei beherrschbar, sagte der Sprecher der Sicherheitsregion Limburg-Nord, Erik Theissen, der dpa. Der Kreis Kleve im angrenzenden NRW warnte auch am Mittwoch weiter wegen anhaltenden Brandgeruchs, Fenster und Türen geschlossen zu halten. Seit Montag wütet das Feuer in dem Naturgebiet. Die Ursache ist unbekannt. Rund 100 Hektar sind betroffen. Die ukrainische Flugabwehr hat nach eigenen Angaben bei dem schweren russischen Luftangriff auf das Kiewer Umland keine der anfliegenden Raketen abfangen können. Wie die Luftwaffe in Kiew mitteilte, setzten die russischen Streitkräfte 24 ballistische Raketen ein sowie 4 Hyperschallraketen. Keine davon wurde als abgewehrt gemeldet. Der ukrainische Präsident Volodymyr Selenskyj beklagte erneut den Mangel an Flugabwehrwaffen. Er betont, dass jede verspätete Lieferung von Flugabwehrwaffen zu Tod und Zerstörung führe. Am Leipziger Flughafen ist eine Drohne nach Angaben eines NATO-Sprechers in der Nähe eines ukrainischen Flugzeugs entdeckt worden. Die Polizei habe das Fluggerät in der Nacht gesichert. Nach Informationen aus Sicherheitskreisen vom Morgen sollen an der Drohne Sprengstoff und ein Zünder befestigt gewesen sein. Zuvor berichtete die Bild über den Vorfall.
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2: Heute ziehen im Osten und Nordosten

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1: Im Studio ist Alina Wolf. Im Prozess gegen 7 Mitglieder und einen Unterstützer der rechtsextremen Terrorgruppe Letzte Verteidigungswelle hat das Hanseatische Oberlandesgericht Haftstrafen zwischen 1,5 und 5 Jahren verhängt. Die Schuldsprüche gegen die Angeklagten, die zur Tatzeit zwischen 14 und 21 Jahre alt waren, wurden neben Mitgliedschaft bzw. Unterstützung einer terroristischen Vereinigung unter anderem wegen versuchten Mordes, Brandstiftung und gefährlicher Körperverletzung gefällt. Der Großbrand im Naturgebiet im Osten der Niederlande hat sich nach Angaben der Behörden nicht weiter ausgedehnt. Für eine Endwarnung sei es zu früh, aber die Lage sei beherrschbar, sagte der Sprecher der Sicherheitsregion Limburg-Nord, Erik Theissen, der dpa. Der Kreis Kleve im angrenzenden NRW warnte auch am Mittwoch weiter wegen anhaltenden Brandgeruchs, Fenster und Türen geschlossen zu halten. Seit Montag wütet das Feuer in dem Naturgebiet. Die Ursache ist unbekannt. Rund 100 Hektar sind betroffen. Die ukrainische Flugabwehr hat nach eigenen Angaben bei dem schweren russischen Luftangriff auf das Kiewer Umland keine der anfliegenden Raketen abfangen können. Wie die Luftwaffe in Kiew mitteilte, setzten die russischen Streitkräfte 24 ballistische Raketen ein sowie 4 Hyperschallraketen. Keine davon wurde als abgewehrt gemeldet. Der ukrainische Präsident Volodymyr Selenskyj beklagte erneut den Mangel an Flugabwehrwaffen. Er betont, dass jede verspätete Lieferung von Flugabwehrwaffen zu Tod und Zerstörung führe. Am Leipziger Flughafen ist eine Drohne nach Angaben eines NATO-Sprechers in der Nähe eines ukrainischen Flugzeugs entdeckt worden. Die Polizei habe das Fluggerät in der Nacht gesichert. Nach Informationen aus Sicherheitskreisen vom Morgen sollen an der Drohne Sprengstoff und ein Zünder befestigt gewesen sein. Zuvor berichtete die Bild über den Vorfall.
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2: Heute ziehen im Osten und Nordosten zunächst noch teils gewitterige Regenfälle ab. Später entwickeln sich vor allem in der Südosthälfte und über der Mitte erneut kräftige Gewitter. Örtlich mit Starkregen, Hagel und schweren Sturmböen. Die Temperaturen steigen auf 30 bis 37 Grad. Im Nordwesten auf 25 bis 30 Grad. An der See bleibt es kühler. Am Donnerstag wird es deutlich kühler. Im Südosten bleibt es aber wechselhaft mit teils länger anhaltendem gewittrigem Regen und örtlicher Unwettergefahr. Im Nordseeumfeld ziehen weitere Schauer durch. Sonst bleibt es meist trocken, bei 21 bis 26 Grad im Nordwesten und 25 bis 31 Grad im übrigen Land.
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Sommerzeit ist nicht nur Urlaubszeit, sondern auch Radiozeit. Prima, dass du hier deinen Lieblingssender eingeschaltet hast. Es geht jetzt los. Und damit hallo und willkommen hier aus dem Soundtrack-Studio in Köln zu einer neuen Ausgabe des Soundtracks deines Lebens. Das sagt euch auf eurem Lieblingssender Robert Rosbach. Hier kommt eine neue Ausgabe des Soundtracks deines Lebens. Genau genommen die Ausgabe Nummer 338. Eine neue Sommerausgabe heute des Soundtracks deines Lebens. Wir haben neue Musik dabei, aber im Sommer ist das ja immer ein bisschen weniger. Aber die gewohnten Rubriken sind mit dabei. Gleich der Disco-Klassiker der Woche, Powerplays sind mit dabei, der Blick auf die britische und spanische Hitparade und so weiter. Und natürlich auch einige der ganz großen Oldies, der Oldie-Raritäten. Tja, jetzt fehlt nur noch eins. Ich sage es auch sofort. Gute Unterhaltung.

twisten ein bisschen in dieser Sommerausgabe des Soundtracks. Der Modetanz des Jahres 1960. Chubby Checker. Der Swinging Opener. Und der Titel The Twist. Wir hören uns hier auf deinem Lieblingssender. Und da sind sie, die Kontaktdaten, wenn du Musikwünsche, Anregungen, sonstiges für den Soundtrack haben solltest. Kontakt geht über Facebook immer noch. Facebook die Seite Robert Rosbach Music-Memories. Wiederhole!

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0: Jawohl, hier kommt der Disco-Klassiker. Wir gehen in die 70er Jahre. Musik auf dem TK-Label, dem Miami Soul Sound-Label, Casey and the Sunshine Band und Shake, Shake, Shake, Shake Your Booty.

0: Das war einer der heißen Sommer-Disco-Hits vor langer Zeit, 1976. KC and the Sunshine Band. Shake, shake, shake, shake your booty. Und das war natürlich der Disco-Klassiker.
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0: Und außerdem ist es noch ein
2: Sommer.

0: Der Soundtrack zur Fußball-WM 2026. Shakira und Bonaboy, Die Die. Nicht nur der Soundtrack zur Fußball-WM, jetzt auch ein ganz großer Sommerhit in ganz Europa, in der Welt und unser erstes Powerplay.
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0: Ja, ich hoffe auch, dass wir eine ganze Menge Spaß in dieser Sommerausgabe des Soundtracks haben werden. Sommerzeit bedeutet, es gibt weiterhin nicht so viele neue, interessante, spielenswerte Titel. Trotzdem haben wir einige dabei und auch wieder einige mehr Classic Oldies. Aber der erste Titel, den wir jetzt spielen, der kommt aus USA.
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0: Pop-Ikone Madonna ist wieder in aller Munde. Ihre neue Single heißt Danceteria.

Der Soundtrack spielt die neuesten Hits aus Frankreich, Italien, Spanien, Kolumbien, Deutschland, Großbritannien, den USA und vielen anderen Ländern. Soundtrack.

Ein riesiger Hitmoment in ganz Europa. Wir haben den Titel vor Monaten vorgestellt. Hugel, Emmanuel, Angel und Alternate. Moving to the Sun. Auch Top 10 in der Bundesrepublik. So, wir gehen zum ersten Mal zurück in der Zeit. Nach dem Split der Spice Girls im Jahre 2000 hat jedes Spice Girl sein eigenes Ding gemacht und sie hatten teilweise sehr, sehr große Solo-Hits. Wie diese Dame hier, Melanie C, großer Hit im Jahre 2000, Melanie und I Turn to You.

Melanie C. Ex-Spice Girl. 2000 ihr Hit I Turn To You. Ein Jahr früher war das ein Hit. Er zählt zu den ganz großen Latino-Stars der 90er Jahre, Mark Anthony. In der Presse stand gerade, dass er mit 5 Frauen verheiratet war, unter anderem mit Jennifer Lopez, und jetzt zum 8. Mal Vater geworden ist. Das ist ein Grund für uns, einen seiner größten Hits zu spielen. 1999 diesmal, Mark Anthony und I Need To Know. 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
1: Und damit hallo und willkommen zum zweiten Block des heutigen Soundtrack deines Lebens. Wir hören uns hier auf deinem Lieblingssender. Tja, was haben wir vorbereitet? In den nächsten 30 Minuten gleich ein ausführlicher Blick auf die britische Hitparade. Wir spielen heute die komplette Top 3. Und dann auch der Blick auf die Billboard Hot 100 Country Airplay Charts. Ganz genau. Also dranbleiben, weiterhin den Soundtrack hören.
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1: Und hiermit geht's weiter. Power Play.

0: Wo hört man die Hits der Welt? Als erstes natürlich hier im Soundtrack. Wir haben das vor 2 Monaten vorgestellt. Jetzt ein großer Radiohit. Und ein Powerplay bei uns. Jennifer Lopez, David Guetta, Save Me Tonight.
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0: Wir wollen heute unbedingt mal diese neue soulige R&B-Stimme aus London zu Gehör bringen. Neuer Name. Sie heißt

0: Den Namen muss man sich merken. Sky Newman, soulige Stimme neu aus London mit Man of the House.
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0: Ganz genau, wir gehen nach London zu BBC Radio 1 und schauen auf die britische Hitparade in Bezug auf Downloads und Airplays. Wie sieht's aus? Wir haben Zeit für die komplette Top 5 und starten mit Nummer hoch von 8, Ella Langley.

Der Titel hat viel zu wenig Airplay in der Bundesrepublik. Wir spielen ihn seit Monaten. Nummer 5 in Großbritannien. Choosing Texas, Ella Langley. Und hoch von 6 auf... kommt Olivia Rodrigo und Stupid Song.

Olivia Rodrigo. Aktuell Nummer 4 in Großbritannien. Und Stupid Song. Und hoch von Nummer 4 auf geht dieser Song hier. Der wird gerade bei einem der großen Sender in der Bundesrepublik angekündigt als brandneu. Wir spielen den Titel bereits seit 2 Monaten. Hier im Soundtrack gibt es die Hits von morgen als erstes. Jetzt Nummer 3 in Großbritannien. Aus den Niederlanden. Another und 54 Ultra.

0: Gunstock, another 54 Ultra Talk to You, Nummer 3 in Großbritannien.
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0: Tja, das ist der andere große Sommerhit. Shakira und Bonaboy, Dai Dai. Nummer 2 in Großbritannien, kommt hoch von 5, haben wir heute bereits gehört als Powerplay. Darum jetzt gleich die...
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0: Immer noch Nummer 1 in Großbritannien, Sam Fender und Olivia Dean mit Rain Me In.

0: seit einem halben Jahr ist dieser Titel in den britischen Hitparaden platziert. Einer der größten Hits aller Zeiten, Sam Fender und Olivia Dean, beide Soundtrack-Lieblinge mit Rain Me In.
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0: Wir blicken jetzt hier in der aktuellen Country-Ecke auf die aktuelle Nummer 1 der Billboard Hot 100 Airplay Country Charts. Da gibt es diese Woche eine neue Nummer 1, Jason Aldean und Don't Tell On Me.

bei den US-Country-Radio-Stationen. Das ist diese Woche der meistgespielte Titel, Jason Aldean. Aktuelle Single, Don't Tell On Me.

Eurodance Music, produziert 1990 in Deutschland. Aus dem Album World Power. Snap, die kennen wir von The Power. Und das war auf dem Album ein Kult-Hit, Cult of Snap.

Und so heißt es. Cult of Snap. Snap 1990. Feinste Eurodance Music. Wir haben jetzt Halbzeit. Hallo und willkommen zur zweiten Stunde des Soundtracks deines Lebens. Und wir hören uns weiterhin hier auf deinem Lieblingssender.

Und jetzt gehen wir ganz weit zurück in der Zeit. What we're gonna do right here is go back. Back into time. Der Yesterday Star der Woche. Heute wollen wir an die Musik von Sandy Shaw erinnern. Sandy Shaw, geboren 1947 in Dagenham, Essex. In natürlich Großbritannien liegt das. Sie hatte sehr, sehr große Hits in den 60er Jahren, trat meistens auch barfuß. Ja, das tat in den 70er Jahren auch ein Schwede namens Harpo. Drei ihrer großen

0: Jawohl. Sandy Shaw war das. Und das waren alle großen Hits von Sandy Shaw aus den 60er Jahren. Sie war eine große Pop-Ikone damals. Wir spielten ihre drei großen Hits. Und hier kommt er dann, der Rewind. Dalli von 1964, erster Nummer 1 Hit für sie. Always something there to remind me. Dann 67, ESC-Gewinner in Wien. Puppet on a String. Und ein Titel, der geschrieben wurde vom deutschen Christian Bruhn. Und 1967 für die deutsche Sängerin Manuela eine Nummer 1 war. Und dann in der englischen Version 1969 wieder eine Nummer 1 für Sandy Shaw, Monsieur Dupont. So, das war's dann mit dem Yesterday Künstler der Woche. Und hier kommen wieder die Hits von heute.
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0: Tja, da sind wir jetzt wieder mit den Hits von heute. Mittlerweile ist das in der Bundesrepublik ein großer Radiohit. Teddy Swims und Mr. Know It All.

0: ersten Mal gespielt.
1: Da haben wir neue Musik von Country Superstar Morgan Wallen. Neue Single Been By Now.

0: ein Future-Hit. Morgan Wallen, neue Single heute. Been by now. Von Country Superstar Morgan Wallen.
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0: Flashback. Tja, da haben wir Zeit in den nächsten Minuten in unserer Sommerausgabe des Soundtracks, um ein paar Soundtrack All-Time Classics aufzulegen. Hier 1984 One-Hit-Wonder Al Corley, Square Rooms.

0: Tja, wir finden, das sind tolle Erinnerungen an die 80er Jahre. Leider hatte der Al Corley nur diesen einen Hit, Square Rooms. Apropos 80er.
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0: Jetzt darf getanzt werden mit Liquid Gold. Tanzmusik, Dance Yourself Dizzy.

Hier ist sie, die Sommerausgabe des Soundtracks deines Lebens. Tanzmusik dabei, Liquid Gold, Dance Yourself Dizzy, und wir bleiben noch ein bisschen in den 80er Jahren. Einen dritten Rare Oldie haben wir dabei. 1900, wann war das? 83. Die Band oder Gruppe Bandoleo und der Titel Paris Latino.

0: Ja, das ist Tanzmusik aus den 80ern. Ganz großer Hit 1983. Gruppe, die kam aus Frankreich. Bandoleo und Paris Latino.
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0: Und damit hallo und willkommen zum vierten und letzten Block des heutigen Soundtracks deines Lebens. Gleich der aktuelle Blick auf die neue spanische Hitparade. Da spielen wir natürlich die Nummer 1. Und wir haben auch den Blick auf die Welthitparaden in Bezug auf Downloads und Airplays weltweit. Also bitte dranbleiben.
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0: Robert Rosbach Music-Memories bei Facebook. Das sind unsere direkten Kontaktdaten hier ins Programm. Und das ist unser letztes Powerplay für heute. Bruno Mars, On My Soul.

Die Mixer Ofenbach aus Paris sind seit fast 10 Jahren die Top-Mixer in Frankreich. Das hier war 2023 ein ganz großer Hit. Overdrive, Gesang Norma Jean Martin. Jetzt haben sie einen Titel ganz anders gemixt von Star Sailor. Und der ist sehr hörenswert. Hier sind Ofenbach und Star Sailor mit 4-2.

Das geht heute Schlag auf Schlag. Der Blick auf die Spanschildparade jetzt. Wir gehen nach Madrid ins Headquarter de los 40 Principales. Und in der del 40 al 1 Show der spanischen Hitparade neue Nummer 1 Lola Indigo und Lucho RK mit El Bachatón del Al.

0: das Album Kiss All The Time, Disco, Occasionally von Harry Styles, ist seit Monaten auf dem Markt und jetzt ist American Girls ein riesiger Hit in der Bundesrepublik.
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0: Nun, der Titel mit den weltweit meisten Downloads und Airplays heißt Die Die von Shakira und Bonaboy. Den haben wir heute bereits an einigen Stellen gehört. Dann spielen wir die Nummer 2. Immer noch Justin Bieber, Nicki Minaj und Beyoncé.

Justin Bieber und Nicki Minaj, weltweit die Nummer 2 in Bezug auf Downloads und Airplays weltweit mit Beauty and the Beat. Und jetzt haben wir noch Zeit, gute 10 Minuten für dieses. So, die letzten 10 Minuten des heutigen Soundtracks, die widmen wir Soundtrack All-Time Classics. Geht's gleich in die 70er Jahre mit Creedence Clearwater Revival ab.

Die erfolgreichsten Country-Rocker der frühen 70er Jahre, Creedence Clearwater Revival. Ein Nummer 1-Hit 1970, aber Around the Bend. Jeder hat mal klein angefangen und auch dieser Mann hier, der heißt Giorgio Moroder. Und 1969 hat er Bubblegum Music gemacht.

dieser Mann aus Südtirol hat den Moog Synthesizer erfunden und ihm haben wir unter anderem alle großen Hits von Donna Summer zu verdanken. 1969 hat er Bubblegum Music gemacht. Dieser so mega erfolgreiche Giorgio Moroder und Lucky Lucky. Bei diesem Titel hier, da trommelt kein geringerer als Phil Collins. Der erste Solo-Hit von Frida 1982. I know there's something going on.

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1: Im Studio ist Alina Wolf. Im Prozess gegen 7 Mitglieder und einen Unterstützer der rechtsextremen Terrorgruppe Letzte Verteidigungswelle hat das Hanseatische Oberlandesgericht Haftstrafen zwischen 1,5 und 5 Jahren verhängt. Die Schuldsprüche gegen die Angeklagten, die zur Tatzeit zwischen 14 und 21 Jahre alt waren, wurden neben Mitgliedschaft bzw. Unterstützung einer terroristischen Vereinigung unter anderem wegen versuchten Mordes, Brandstiftung und gefährlicher Körperverletzung gefällt. Der Großbrand im Naturgebiet im Osten der Niederlande hat sich nach Angaben der Behörden nicht weiter ausgedehnt. Für eine Endwarnung sei es zu früh, aber die Lage sei beherrschbar, sagte der Sprecher der Sicherheitsregion Limburg-Nord, Erik Theissen, der dpa. Der Kreis Kleve im angrenzenden NRW warnte auch am Mittwoch weiter wegen anhaltenden Brandgeruchs, Fenster und Türen geschlossen zu halten. Seit Montag wütet das Feuer in dem Naturgebiet. Die Ursache ist unbekannt. Rund 100 Hektar sind betroffen. Die ukrainische Flugabwehr hat nach eigenen Angaben bei dem schweren russischen Luftangriff auf das Kiewer Umland keine der anfliegenden Raketen abfangen können. Wie die Luftwaffe in Kiew mitteilte, setzten die russischen Streitkräfte 24 ballistische Raketen ein sowie 4 Hyperschallraketen. Keine davon wurde als abgewehrt gemeldet. Der ukrainische Präsident Volodymyr Selenskyj beklagte erneut den Mangel an Flugabwehrwaffen. Er betont, dass jede verspätete Lieferung von Flugabwehrwaffen zu Tod und Zerstörung führe. Am Leipziger Flughafen ist eine Drohne nach Angaben eines NATO-Sprechers in der Nähe eines ukrainischen Flugzeugs entdeckt worden. Die Polizei habe das Fluggerät in der Nacht gesichert. Nach Informationen aus Sicherheitskreisen vom Morgen sollen an der Drohne Sprengstoff und ein Zünder befestigt gewesen sein. Zuvor berichtete die Bild über den Vorfall.
0: 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Und jetzt das Wetter bei uns.
2: Heute ziehen im Osten und Nordosten zunächst noch teils gewitterige Regenfälle ab. Später entwickeln sich vor allem in der Südosthälfte und über der Mitte erneut kräftige Gewitter. Örtlich mit Starkregen, Hagel und schweren Sturmböen. Die Temperaturen steigen auf 30 bis 37 Grad. Im Nordwesten auf 25 bis 30 Grad. An der See bleibt es kühler. Am Donnerstag wird es deutlich kühler. Im Südosten bleibt es aber wechselhaft mit teils länger anhaltendem gewittrigem Regen und örtlicher Unwettergefahr. Im Nordseeumfeld ziehen weitere Schauer durch. Sonst bleibt es meist trocken bei 21 bis 26 Grad im Nordwesten und 25 bis 31 Grad im übrigen Land.
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1: Im Studio ist Alina Wolf. Binnen 24 Stunden ist in Österreich ein weiterer Allzeithitzerekord aufgestellt worden. Im niederösterreichischen Deutsch-Altenburg stieg die Temperatur auf 41,2 Grad, wie der meteorologische Dienst Geosphere Austria auf Basis vorläufiger Zahlen mitteilte. Damit übertraf der Wert die Temperatur von 41 Grad, die am Dienstag in Wien-Stammersdorf gemessen worden war. Meteorologen erwarten für den Osten des Landes erst am Freitag eine Entspannung. Im Westen sollen die Temperaturen bereits am Donnerstag sinken. Die islamisch-konservative Regierungspartei AKP der Türkei hat im Bemühen um Frieden mit der verbotenen kurdischen Arbeiterpartei PKK einen Gesetzentwurf im Parlament eingereicht. Damit sollen rechtliche Rahmenbedingungen etwa für eine Freilassung verurteilter PKK-Mitglieder unter bestimmten Bedingungen geschaffen werden. Der Entwurf enthält etwa Regelungen zum Aufschub der Strafverfolgung von PKK-Mitgliedern. Das Parlament wird über den Entwurf beraten und voraussichtlich nächste Woche darüber abstimmen. Der DAX hat am Mittwoch noch einmal einen Rekordstand erreicht, ist dann aber zurückgefallen. Bis auf 26.403,81 Punkte ging es nach oben, dann bröckelten die Kurse. Der Rückenwind von den US-Börsen flaute nach einem neuerlichen Höchststand des Dow Jones Industrial etwas ab. Der deutsche Leitindex gab am Ende 0,29% ab und landete bei 26.126,30 Punkten. In Anbetracht der überraschenden Dynamik, in der der Leitindex von einem Rekord zum nächsten geeilt sei, würden die Anleger jetzt vorsichtiger. Wegen wachsender Gefahr durch russische Angriffe werden 525 Kinder und Jugendliche in und um die Stadt Kramatorsk nahe der Frontlinie evakuiert. Der Ballungsraum um Slowjansk und Kramatorsk ist der letzte große Festungsgürtel, den die ukrainischen Truppen in der Region Donetsk unter ihrer Kontrolle halten. Kramatorsk ist weniger als 15 Kilometer von der Frontlinie entfernt.
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2: Im Süden und Osten ziehen noch Schauer und teils kräftige Gewitter durch. Südlich der Donau besteht örtlich Unwettergefahr durch Starkregen, Hagel und schwere Sturmböen. Im Laufe der Nacht lassen die Gewitter nach. Sonst lockert es auf, bei Tiefstwerten zwischen 21 und 13 Grad. Am Donnerstag bleibt es im Südosten wechselhaft, mit teils länger anhaltendem gewittrigem Regen und örtlicher Unwettergefahr, während im Nordseeumfeld einzelne Schauer durchziehen und es sonst meist trocken bleibt. Die Temperaturen erreichen 21 bis 26 Grad im Nordwesten und 25 bis 31 Grad im übrigen Land. An den Küsten wird es zeitweise stürmisch.
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3: So, weiter geht's im Programm mit eurer Pandora. Heute mit der Soundbox natürlich mal wieder. Tja, Wetterbericht. Da widerspreche ich jetzt. Bei mir strahlen der Sonnenschein immer noch. Draußen schwül, heiße 30 Grad. Ja, wo bleibt der Regen? Keine Ahnung. Ich hoffe, euch geht's ein bisschen besser wettermäßig, warmmäßig. So, weiter geht's mit Mori Kane und Jecke Jecke. Und damit schicke ich ganz liebe Grüße zu meinen Lauscher, Zuhörer.

Tja, ihr merkt schon, eure Pandora ist heute ein bisschen flott unterwegs. Ja, einmal leise, einmal langsam. So, Michael Schulte mit You Let Me Walk Alone.

natürlich auch ruhigere Töne sind bei mir zu finden. Dieses Mal ist es Family of the Years mit Hero.

So, dass euch nicht langweilig wird, schicke ich euch jetzt in den Dschungel mit Baltimora und Tarzans Boy.

So, bevor dass wir uns jetzt im Dschungel verlaufen, gehen wir da raus. Mit Callum Scott, You Are The Reason.

Tja, wenn ich's könnte, dann würde ich jetzt einen Regentanz aufführen. Natürlich Emilie DeForest mit Rainmaker.

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1: Jo, und wir haben Halbzeit. Oh, oh, jetzt schon. So, Felix Yen, ain't nobody.

natürlich Imagine Dragons mit Next to Me. Weiter geht's mit Afrojack und The Spark. 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

Als nächstes habe ich ein Cover für euch herausgesucht von Simon und Garfunkel. Tja, den Titel bräuchte ich eigentlich auch nicht ansagen. The Sound of Silence.

Ride like the wind. Würde ich ja auch gern machen, wenn wenigstens Wind gehen würde. Der Interpret Christopher Cross. Mama.

ich muss leider das Angebot von DJ Bobo mit Somebody Dance With Me ablehnen. Tut mir leid, bei der Hitze nur noch Finger krümmen, mehr nicht mehr.

So, mein letzter Titel für heute, Major Lazer und Lean On. Jo, meine 2 Stunden sind schon wieder vorbei. Ich hoffe, meine Musikauswahl hat euch gefallen. Und ich würde mich natürlich freuen, wenn ihr nächsten Mittwoch um 20 Uhr wieder für mich da seid. Ich wünsche euch weiterhin noch einen schönen guten Abend. Ja, hoffentlich nicht so heiß wie bei mir. Da ist immer noch 28 Grad draußen. Ja. So, ich sag ciao, tschüss, bye bye.